0: Ich wollte dir helfen.
1: Schön.
0: Ich wollte dir vielleicht mal hier mal.
1: Sounds good.
0: Okay. I think that is been shut from 10-7.